0: Blitzer oder Abstandsmessungen sind aktuell nicht gemeldet.
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1: Derzeit in Augsburg, Hauenstetten 12 Grad und stark bewölkt. Petersdorf 12 Grad, Wegensbach 12 Grad. In der Nacht bleibt es über Augsburg, Nordschwaben und dem Allgäu meist dicht bewölkt. Am frühen Morgen sind noch 11 bis 13 Grad möglich. Später ziehen öfter Schauer durch. Tagsüber zeigt sich das Wetter wechselhaft mit kurzen freundlichen Abschnitten und zeitweise spürbarem Wind. Besonders rund um Augsburg und Landsberg. Morgen wird es deutlich kühler mit etwas Sonne, einzelnen Schauern und nur 7 bis 10 Grad. Am Mittwoch startet der Tag teils mit Bodenfrost. Danach zeigt sich immer öfter die Sonne und zum Donnerstag bleibt es freundlich und etwas milder, wobei es im Allgäu nachts am stärksten abkühlt.
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1: Es liegen keine Verkehrsbehinderungen vor, auch Blitzer oder Abstandsmessungen sind aktuell nicht gemeldet.
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1: Derzeit in Augsburg, Göggingen stark bewölkt bei 12 Grad. Adelsried ebenfalls 12 Grad, Havangen 11 Grad. Heute Nacht bleibt es über Augsburg, Nordschwaben und dem Allgäu meist stark bewölkt. Am Morgen ist es oft grau, später ziehen einzelne Schauer durch und der Wind frischt spürbar auf. In der kommenden Nacht kühlt es deutlich ab auf etwa 0 bis 4 Grad. Morgen gibt es Sonne und Wolken, insgesamt aber frische 7 bis 10 Grad.
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1: Bei uns immer die wichtigsten Verkehrsmeldungen zuerst. Ruhiger und störungsfreier Verkehr im Sendegebiet. Aktuell sind keine Radarfallen aufgebaut. Gute Fahrt, dank KI und unserer Community.
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1: Derzeit in Augsburg, Göggingen stark bewölkt bei 12 Grad. Adelsried ebenfalls 12 Grad, Havangen 11 Grad. Heute Nacht bleibt es über Augsburg, Nordschwaben und dem Allgäu meist stark bewölkt. Am Morgen ist es oft grau, später ziehen einzelne Schauer durch und der Wind frischt spürbar auf. In der kommenden Nacht kühlt es deutlich ab auf etwa 0 bis 4 Grad. Morgen gibt es Sonne und Wolken, insgesamt aber frische 7 bis 10 Grad.
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1: Bei uns immer die wichtigsten Verkehrsmeldungen zuerst. Ruhiger und störungsfreier Verkehr im Sendegebiet. Aktuell sind keine Radarfallen aufgebaut. Gute Fahrt, dank KI und unserer Community.
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0: Es ist 4 Uhr. 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
1: Im Moment in Augsburg, Haunstetten 12 Grad und leicht bewölkt, Fischach 12 Grad, Bad Wörishofen 11 Grad. In der Nacht bleibt es bei uns meist dicht bewölkt, mit ersten Auflockerungen, gegen Morgen ziehen öfter Schauer durch und die Temperaturen liegen in Augsburg, Nordschwaben und dem Allgäu zwischen 10 und 12 Grad. Morgen zeigt sich das Wetter deutlich freundlicher, mit viel Sonne, allerdings spürbar kühlerer Luft. Am Mittwoch wird es nach einer kalten Früh wieder sonniger und milder, besonders im Allgäu kühlt es in klaren Nächten am stärksten ab.
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1: Bei uns immer die wichtigsten Verkehrsmeldungen zuerst. Auf der A8 Stuttgart Richtung München zwischen Friedberg und Dasing blockieren ein defekter PKW sowie der linke und der mittlere Fahrstreifen den Verkehr. Im Moment gibt es keine Geschwindigkeitskontrollen. Kommt gut an, dank KI und unserer Community.
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1: Im Moment in Augsburg, Haunstetten 12 Grad und leicht bewölkt, Fischach 12 Grad, Bad Wörishofen 11 Grad. In der Nacht bleibt es bei uns meist dicht bewölkt, mit ersten Auflockerungen, gegen Morgen ziehen öfter Schauer durch und die Temperaturen liegen in Augsburg, Nordschwaben und dem Allgäu zwischen 10 und 12 Grad. Morgen zeigt sich das Wetter deutlich freundlicher, mit viel Sonne, allerdings spürbar kühlerer Luft. Am Mittwoch wird es nach einer kalten Früh wieder sonniger und milder, besonders im Allgäu kühlt es in klaren Nächten am stärksten ab.
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1: Bei uns immer die wichtigsten Verkehrsmeldungen zuerst. Auf der A8 Stuttgart Richtung München zwischen Friedberg und Dasing blockieren ein defekter PKW sowie der linke und der mittlere Fahrstreifen den Verkehr. Im Moment gibt es keine Geschwindigkeitskontrollen. Kommt gut an, dank KI und unserer Community.
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0: Es ist 5 Uhr. 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
1: Momentan messen wir in Augsburg Hammerschmiede 11 Grad und stark bewölkt, Bonnstetten ebenfalls 11 Grad und Lauben 10 Grad. In dieser Nacht ist es meist noch dicht bewölkt, am Montag bleibt es zunächst grau, später lockern die Wolken etwas auf, bevor am Abend einzelne Schauer durchziehen. Morgen zeigt sich das Wetter freundlicher mit mehr Sonne, aber deutlich frischer bei rund 2 bis 11 Grad. Am Mittwoch startet der Tag verbreitet kalt, im Allgäu örtlich mit leichtem Frost, danach setzt sich häufig die Sonne durch und am Nachmittag gibt es 13 bis 14 Grad.
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1: Auf der B2 Donauwörth Richtung Augsburg zwischen Meitingen West und Bieberbach liegt eine Gefahrenstelle durch Gegenstände auf der Fahrbahn. Die neuesten Blitzer in Königsbrunn auf der Augsburger Straße.
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1: Momentan messen wir in Augsburg Hammerschmiede 11 Grad und stark bewölkt, Bonstetten ebenfalls 11 Grad und Lauben 10 Grad. In dieser Nacht ist es meist noch dicht bewölkt, am Montag bleibt es zunächst grau, später lockern die Wolken etwas auf, bevor am Abend einzelne Schauer durchziehen. Morgen zeigt sich das Wetter freundlicher mit mehr Sonne, aber deutlich frischer bei rund 2 bis 11 Grad. Am Mittwoch startet der Tag verbreitet kalt, im Allgäu örtlich mit leichtem Frost, danach setzt sich häufig die Sonne durch und am Nachmittag gibt es 13 bis 14 Grad.
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1: Derzeit gibt es keine Verkehrsbehinderung, ihr habt freie Fahrt. Die neuesten Blitzer in Königsbrunn auf der Augsburger Straße. Besser unterwegs mit KI und unserer Community.
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0: Es ist 6 Uhr. 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
1: Momentan messen wir in Augsburg gering bewölkt bei 11 Grad, Dasing ebenfalls 11 Grad und Oberstdorf 8 Grad. Dichtes Grau am Morgen bei uns in Augsburg, Nordschwaben und dem Allgäu. Im Laufe des Tages lockert es auf und am Abend ziehen einzelne Schauer durch. Die Nacht bringt Temperaturen von 0 bis 5 Grad. Morgen bleibt es meist freundlich mit 8 bis 11 Grad. Zwischendurch aber auch dichtere Wolken und etwas Regen. Am Mittwoch zeigt sich das Wetter öfter freundlich und im weiteren Wochenverlauf geht es leicht bergauf.
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1: Im Moment keine Staus oder Verkehrsbehinderungen. Die neuesten Blitzer in Königsbrunn auf der Augsburger Straße. Jetzt noch genauer informiert mit KI-Unterstützung.
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1: Wie entspannt ihr eigentlich nach der Arbeit? Also wie kommt ihr runter? Ich mache das tatsächlich durch Meditation und da reichen auch schon ein paar Minuten täglich. Ich setze mich da zum Beispiel ganz in Stille aufrecht hin und konzentriere mich auf meinen Atem, wie er in den Bauch rein und wieder rausgeht. Und dadurch, dass man das regelmäßig macht, entspannt sich das Nervenbündel in euch. Ihr könnt entspannter auf Stress reagieren und seid tatsächlich auch oft weniger ängstlich. Also ich als früheres Stresskind kann euch das wirklich sehr, sehr empfehlen. Mir hilft das Wunder. Und auch meinen Coaching-Klienten empfehle ich das als Riesenhebel für mehr Leichtigkeit.
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9: Derzeit in Augsburg Hochzoll 10 Grad und stark bewölkt, Diedorf ebenfalls 10 Grad, Ergheim 11 Grad und bedeckt. Bei uns startet der Tag meist grau, am Vormittag bleibt es oft bedeckt und rund um Augsburg lockert es nur zeitweise etwas auf, dazu weht leichter bis stellenweise frischer Wind. Später ziehen erneut Schauer durch, besonders am Abend und in der Nacht gehen die Temperaturen auf etwa 2 bis 5 Grad zurück. Morgen zeigt sich das Wetter freundlicher, mit Sonne und Wolken im Wechsel, im Allgäu sind anfangs noch einzelne Schauer möglich und zwischen Nordschwaben und dem Allgäu gibt es tagsüber wieder milde 12 bis 14 Grad, während sich die feuchte Luft in den Tälern von Mindeltal und Stauden morgens noch etwas länger hält.
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9: Bei uns immer die wichtigsten Verkehrsmeldungen zuerst. Ruhiger und störungsfreier Verkehr im Sendegebiet. Die neuesten Blitzer in Augsburg auf dem Klinkerberg und der Blücherstraße, auf der B16 bei Dillingen sowie auf der Augsburger Straße in Königsbrunn. Kommt's gut an, dank KI und unserer Community.
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1: KI schreibt ein Meeting-Protokoll. Was ist das denn für ein Traum? Nach einem Meeting soll ja irgendjemand ein Protokoll schreiben und der ist total genervt. Oft hat er auch gar nicht richtig mitgeschrieben. Hier helfen inzwischen KI-Rekorder. Ein Beispiel ist Plot. Das ist so ein kleiner Rekorder, der Gespräche aufnimmt. Danach erstellt eine KI automatisch ein Transkript und eine Zusammenfassung. Du bekommst also direkt die wichtigsten Punkte, Entscheidungen und Aufgaben. Gerade bei Meetings kann das richtig viel Zeit sparen und nerven. Und du bist einfach besser gelaunt. Das Tool heißt Plot. Plaut geschrieben.
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0: Es ist 7 Uhr. 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
1: Derzeit in Augsburg, Jakobervorstadt 12 Grad und bedeckt, Affing 12 Grad, Waldenhofen 11 Grad. Heute Morgen starten wir grau und stellenweise mit etwas Regen. Im Laufe des Tages ziehen besonders rund um Augsburg, Nordschwaben und dem Allgäu am Mittag und Nachmittag einzelne Schauer durch. Die Temperaturen liegen heute meist zwischen 13 und 16 Grad. In der Nacht kühlt es deutlich ab. Morgen gibt es mehr Sonne und es bleibt frisch. Am Mittwoch und Donnerstag wird es noch freundlicher und mild.
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1: Bei uns immer die wichtigsten Verkehrsmeldungen zuerst. Ruhiger und störungsfreier Verkehr im Sendegebiet. Die neuesten Blitzer in Augsburg auf dem Klinkerberg und der Blücherstraße, auf der B16 bei Dillingen sowie auf der Augsburger Straße in Königsbrunn. Kommt's gut an, dank KI und unserer Community.
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1: Ein Weinglas kann tatsächlich durch einen einzelnen Ton zerspringen, aber nur unter perfekten Bedingungen. Trifft eine Stimme oder ein Ton exakt die Eigenfrequenz des Glases, beginnt es extrem stark zu schwingen. Wird die Schwingung stärker als das Material es aushält, dann reißt das Glas. Deshalb klappt das fast nur im Labor, weil es wirklich perfekt sein muss oder mit Profisängern.
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8: Momentan messen wir in Augsburg Oberhausen 12 Grad und bedeckt, Neuses 12 Grad, Babenhausen 12 Grad. Über Augsburg, Nordschwaben und dem Allgäu startet der Montag meist grau. Im Laufe des Vormittags bleibt es wechselhaft und Richtung Mittag und Nachmittag ziehen immer wieder Schauer durch. Bei uns sind heute rund 13 bis 16 Grad drin. In der Nacht lockert es nach und nach auf. Morgen zeigt sich dann häufiger die Sonne, auch wenn es zunächst frisch bleibt. Und am Dienstag werden meist nur 8 bis 10 Grad erreicht. Zur Wochenmitte bleibt es freundlich, die Temperaturen steigen langsam wieder an. Im Allgäu ist es morgens am kühlsten und in den Tälern kann sich örtlich Nebel halten.
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8: Bei uns immer die wichtigsten Verkehrsmeldungen zuerst. Vorsicht auf der B10 Ulm Richtung Augsburg zwischen Brandstätter See und A7 Nersingen. Dort befinden sich Gegenstände auf der Fahrbahn. Auf der B17 Augsburg Richtung Landsberg gab es zwischen Messe-Universität in Augsburg und Göggingen Süd Haunstetten einen Unfall. Die neuesten Blitzer in Augsburg auf der Wellenburger Straße, dem Oberen Graben und der Schätzler Straße. In Friedberg auf dem Blattenweg sowie in Tierhaupten auf der Barer Straße. Auf der B16 bei Dillingen, der Nördlinger Straße in Wilburgstetten und der Augsburger Straße in Königsbrunn. Besser unterwegs mit KI und unserer Community.
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1: Wir sind ja oft schon viel zu streng mit uns, ja, und denken, wir leisten viel zu wenig jeden Tag. Deshalb hier ein Tipp, wie ihr es besser schafft, stolz auf euch zu sein. Und zwar legt ihr euch auf den Schreibtisch oder wo auch immer ihr arbeitet, einen Zettel mit Stift und dann schreibt ihr alles, was ihr gemacht habt und geschafft habt, auf. Also beim Zahnarzt anrufen, die eine wichtige Mail verschicken, die strategischen Ziele überlegen, duschen, auch Hobbys aufschreiben oder wenn ihr euch was Gutes getan habt, zum Beispiel beim Essen. Und dann habt ihr abends eine wunderbare Liste mit allem, was ihr gemacht habt. Und das ist auf jeden Fall ein schönes Gefühl und zeigt euch, was ihr alles leistet und hilft vielleicht auch mal, stolz auf euch zu sein. Das dürft ihr nämlich eigentlich jeden Tag.
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0: Es ist 8 Uhr. 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
1: Im Moment in Augsburg-Inningen 12 Grad und bedeckt, Langiringen 12 Grad, dazu Türkheim 12 Grad. Heute Morgen ist es bei uns meist grau, im Oberallgäu gibt es örtlich noch Schauer. Im Laufe des Tages lockert es stellenweise auf, später ziehen aber erneut einzelne Regenfälle durch. In der Nacht kühlt es deutlich auf 0 bis 4 Grad ab. Morgen zeigt sich das Wetter freundlicher, mit Sonne und nur noch einzelnen Wolken, dazu bleibt es eher frisch.
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1: Bei uns immer die wichtigsten Verkehrsmeldungen zuerst. B17 Augsburg Richtung Landsberg hat es zwischen Messe-Universität in Augsburg und Göggingen-Süd, Hauenstetten, einen Unfall gegeben. Die neuesten Blitzer in Augsburg auf der Wellenburger Straße, am Oberen Graben und auf dem Klinkerberg. In Kaufering auf der Iglinger Straße sowie am alten Marktplatz in Senden. In Friedberg am Plattenweg und in Tierhaupten auf der Barer Straße. Auf der B16 bei Dillingen. Jetzt noch genauer informiert mit KI-Unterstützung.
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1: Woran erkennt man KI-Videos? Die werden ja immer besser, aber man kann sie oft noch erkennen. Ein Hinweis sind unlogische Details, da könnt ihr drauf aufpassen. Es ist wie so bei so einem Find-It-Spiel. Wo ist der Fehler? Zum Beispiel Hände mit zu vielen Fingern oder Gegenstände, die plötzlich verschwinden. Auch Bewegungen wirken manchmal unnatürlich, auch so das Augenzwinkern, das ist manchmal echt spooky. Oder Menschen bewegen sich zum Beispiel auch leicht schwebend. Ein wichtiger Hinweis, der Hintergrund verändert sich plötzlich oder verschwimmt. Je genauer man hinschaut, desto eher fallen solche Fehler auf. Das ist ein richtiger Spaß, das zu machen. Wenn ihr selbst mal Videos ausprobieren wollt, gerne mal ausprobieren mit Runway oder Picker. Runway oder Picker.
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6: Derzeit in Augsburg, Lechhausen 14 Grad und stark bewölkt, Bobingen 12 Grad, Durach 13 Grad und ebenfalls stark bewölkt. Heute ist es bei uns über Augsburg, Nordschwaben und im Allgäu meist grau. Stellenweise gibt es noch Regen, später lockert es nur langsam auf, bei frischen 13 bis 16 Grad. Am Abend ziehen einzelne Schauer durch, in der Nacht wird es deutlich kühler. Morgen bleibt es freundlich, aber eher kühl mit 8 bis 10 Grad am Nachmittag. Am Mittwoch zeigt sich die Sonne häufiger und es wird milder.
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6: Bei uns immer die wichtigsten Verkehrsmeldungen zuerst. B17 Augsburg Richtung Landsberg hat es zwischen Messe-Universität in Augsburg und Göggingen-Süd, Hauenstetten, einen Unfall gegeben. Die neuesten Blitzer in Augsburg auf der Wellenburger Straße, am Oberen Graben und auf dem Klinkerberg. In Kaufering auf der Iglinger Straße sowie am Alten Marktplatz in Senden. In Friedberg am Plattenweg und in Tierhaupten auf der Barer Straße. Auf der B16 bei Dillingen. Jetzt noch genauer informiert mit KI-Unterstützung.
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1: Warum ziehen wir eigentlich die Schultern hoch, wenn wir frieren? Wenn uns kalt ist, zieht der Körper automatisch die Schultern hoch. Dadurch verkleinert sich nämlich die Oberfläche, über die Wärme verloren geht. Gleichzeitig spannen sich alle Muskeln an, um Wärme zu erzeugen. Das passiert völlig unbewusst. Dein Körper schaltet einfach in den Energiesparmodus.
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0: Es ist 9 Uhr. 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
1: Derzeit in Augsburg, Pfersee 14 Grad und bedeckt, Kissing ebenfalls 14 Grad, dazu Füssen 12 Grad und Nebel. Heute ist es bei uns meist grau, stellenweise gibt es noch etwas Regen und am Mittag sowie Nachmittag ziehen einzelne Schauer durch. In der Nacht kühlt es deutlich ab auf 0 bis 4 Grad. Morgen bleibt es mit 8 bis 10 Grad frisch, das Wetter zeigt sich aber schon freundlicher.
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1: Bei uns einmal die wichtigsten Verkehrsmeldungen zuerst. A8 Stuttgart Richtung München. Zwischen Leipheim und Günzburg ist der linke Fahrstreifen wegen Reinigungsarbeiten gesperrt. Auf der B2 zwischen Donauwörth und Augsburg, genauer zwischen Langweid in Langweid und Stettenhofen, besteht in beiden Richtungen Gefahr durch Rehe auf der Fahrbahn. B17 und B300 Landsberg Richtung Augsburg. Zwischen Inningen und Göggingen, Ausfahrt Gabelsberger Straße in Augsburg, staut es sich auf 4 Kilometern. Ihr müsst mit einem Zeitverlust von bis zu 14 Minuten rechnen. Außerdem gab es auf der B17 Augsburg Richtung Landsberg zwischen Messe, Universität in Augsburg und Göggingen Süd, Hauenstetten einen Unfall. Die neuesten Britzer in Augsburg auf der Wellenburger Straße und am oberen Graben, in Donauwörth auf der Küsterfeldstraße sowie in Eurasburg auf der Friedberger Straße. In Friedberg am Plattenweg, in Kaufering auf der Iglinger Straße und in Senden am alten Marktplatz. Kommt's gut an, dank KI und unserer Community.
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1: Na, keine Zeit für Achtsamkeitsübungen? Gar kein Problem. Wenn ihr nicht extra Übungen machen wollt, dann versucht doch mal, ganz normale Alltagshandlungen einfach ganz achtsam auszuführen. Also zum Beispiel die Haare achtsam kämmen. Also ihr konzentriert euch nur auf das, was ihr gerade macht. Ihr denkt an nichts anderes. Ihr fühlt die Bürste in der Hand, ihr fühlt die Bürste am Kopf. Ihr seht euch im Spiegel dabei an, ihr streicht ganz bewusst die Bürste von oben nach unten und so weiter. Das geht natürlich auch beim Rasieren, beim Duschen, beim Putzen, beim Kaffee trinken und so weiter. Zeit für Achtsamkeit ist also quasi immer.
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10: Augsburg-Bergheim meldet 12 Grad und stark bewölkten Himmel. In Kübach liegen die Temperaturen ebenfalls bei 15 Grad. Dierlewang meldet 15 Grad. Am Vormittag bleibt es über Augsburg, Nordschwaben und im Allgäu meist grau und zeitweise nass. Später ziehen noch Schauer durch und stellenweise lockert es etwas auf. In der Nacht kühlt es deutlich ab auf etwa 0 bis 4 Grad. Morgen gibt es mehr Sonne, bleibt aber frisch mit Höchstwerten von 8 bis 11 Grad. Im Ostallgäu ist in klaren Frühstunden leichter Frost möglich.
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10: Bei uns immer die wichtigsten Verkehrsmeldungen zuerst. Auf der B17 Augsburg Richtung Landsberg hat es zwischen Messe-Universität in Augsburg und Görging in Südhaunstetten einen Unfall gegeben. Die neuesten Blitzer in Augsburg auf der Hugo-Eckner-Straße, der Wellenburger Straße und dem Oberen Graben. In Donauwörth auf der Küsterfeldstraße sowie in Eurasburg auf der Friedberger Straße. Außerdem in Friedberg am Blattenweg und in Kaufering auf der Iglinger Straße. In Landsberg auf der Holzhauser Straße und in Senden am Alten Marktplatz steht einer. Jetzt noch genauer informiert mit KI-Unterstützung.
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1: Microsoft Copilot ist die KI, die direkt in Word, Excel, PowerPoint und Outlook eingebaut ist. Ein Teil davon ist im normalen Microsoft 365 Abo drin, zum Beispiel Textvorschläge in Outlook oder auch Rechtschreib-KIs in Word. Für die Vollversion, die komplette Mails zusammenfasst oder Präsentationen baut, brauchst du das Zusatzpaket Copilot Pro. Copilot kann dir auch beim Antworten helfen. Du sagst einfach, formuliere mir eine freundliche Antwort auf diese Mail in 4 Sätzen. Wenn du viel mit Microsoft arbeitest und Zeit sparen willst, dann ist Copilot die beste Ergänzung im Alltag.
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0: 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Es ist 10 Uhr. 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
1: Die aktuellen Wetterwerte. Augsburg, Göggingen stark bewölkt bei 15 Grad. Eurasburg ebenfalls 15 Grad und stark bewölkt. Westerheim 13 Grad und Regen. Heute Vormittag ist es zwischen Donau und den Alpen meist grau und stellenweise noch nass. Später lockert es etwas auf bei frischen bis milden 13 bis 16 Grad. Am Abend ziehen einzelne Schauer durch. Morgen bleibt es freundlicher, aber deutlich kühler mit 8 bis 10 Grad am Nachmittag. Und im Allgäu kühlt es nachts am stärksten ab, während Augsburg-Stadt etwas milder durch die Nacht kommt.
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1: Bei uns immer die wichtigsten Verkehrsmeldungen. Zuerst B17 Augsburg Richtung Landsberg hat es zwischen Messe-Universität in Augsburg und Göggingen-Südhaunstetten einen Unfall gegeben. Die neuesten Blitzer in Augsburg auf der Hugo-Eckner-Straße, der Wellenburger Straße und dem Oberen Graben. In Donauwörth auf der Küsterfeldstraße sowie in Eurasburg auf der Friedberger Straße und in Kaufering auf der Iglinger Straße. In Landsberg auf der Holzhauser Straße sowie am Alten Marktplatz in Senden. Jetzt noch genauer informiert mit KI-Unterstützung.
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1: Es ist doch so, dass der Toast immer auf die Butterseite fällt. Aber warum? Toast fällt nicht aus Bosheit auf die Butterseite, sondern wegen Physik. Vom Tisch rutscht er meistens nur halb herunter und schafft dabei eine halbe Drehung. Genau diese halbe Drehung reicht, damit die Butterseite unten landet. Höhere Tische würden das Ganze ändern, aber dann hätten wir halt Probleme beim Essen, wenn die Tische zu hoch sind.
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4: Augsburg, Göggingen 15 Grad und bedeckt, Sielenbach ebenfalls 15 Grad und bedeckt, Kirchheim in Schwaben 15 Grad. Heute bleibt es über Augsburg, Nordschwaben und dem Allgäu meist grau und zeitweise nass, dazu weht stellenweise ein spürbarer Wind. In der Nacht kühlt es deutlich auf etwa 1 bis 4 Grad ab, im Allgäu ist in ungünstigen Lagen sogar leichter Frost möglich. Morgen gibt es Sonne und Wolken bei frischen 8 bis 11 Grad, am Mittwoch wird es noch freundlicher und milder.
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4: Im Moment gibt es keine Verkehrsbehinderung. Die aktuellen Blitzer in Augsburg auf der Hugo-Eckener-Straße, in Kempten auf der Ludwigstraße, auf der B10 bei Neu-Ulm, in Ichenhausen auf der Ettenbeurer-Straße, in Balderschwang im Dorf, auf der Küsterfeldstraße in Donauwörth sowie auf der Iglinger Straße in Kaufering. Kommt gut an, dank KI und unserer Community.
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0: 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Es ist 11 Uhr. 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
1: Derzeit in Augsburg, Spickel-Herrenbach 15 Grad und bedeckt, Hollenbach ebenfalls 15 Grad, Kaufbeuren 13 Grad. Am Vormittag bleibt es grau und stellenweise nass, im weiteren Verlauf ziehen einzelne Schauer durch und zeitweise weht spürbarer Wind. In Augsburg, Nordschwaben und dem Allgäu sinken die Temperaturen in der Nacht auf etwa 1 bis 4 Grad, im Ostallgäu ist örtlich leichter Frost möglich. Morgen zeigt sich das Wetter deutlich freundlicher, aber noch frisch mit meist 8 bis 10 Grad. Am Mittwoch gibt es mehr Sonne und es wird Schritt für Schritt milder.
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1: Bei uns immer die wichtigsten Verkehrsmeldungen zuerst. Vorsicht auf der A8 München Richtung Stuttgart. Zwischen Dasing und Friedberg blockiert ein Plastikteil den linken Fahrstreifen. Auf der B12 Kempten Richtung Buchloe zwischen Germaringen und Jengen befinden sich ebenfalls Gegenstände auf der Fahrbahn. Die neuesten Blitzer in Augsburg auf der Hugo-Eckener Straße, in Balderschwang im Dorf sowie auf der Ettenbeurer Straße in Ichenhausen. Auf der B25 bei Reimlingen und in Kempten auf der Ludwigstraße. In Donauwörth auf der Küsterfeldstraße und der Neudegger Allee. Gute Fahrt, dank KI und unserer Community.
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1: Du brauchst schnell ein passendes Bild, hast aber keine Lust auf Bildbearbeitung, dann nutz DALL-E, geschrieben Dalle, die Bild-KI von OpenAI. Da gibst du einfach ein Cappuccino auf einem Holztisch, goldene Morgensonne, minimalistischer Stil, und DALL-E erstellt dir in Sekunden mehrere Varianten, die du direkt in ChatGPT abrufen kannst. Perfekt für einen spontanen Wischel zum Beispiel für Social Media oder eine Einladung brauchst oder einfach mal ausprobieren willst, was DALL-E kann.
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12: Momentan messen wir in Augsburg, Hornstetten 17 Grad und stark bewölkt, Graben 15 Grad und Sonthofen 12 Grad. Dichte Wolken und immer wieder etwas Regen prägen bei uns den Mittag, später lockert es von Norden her auf. In der Nacht sinken die Temperaturen auf etwa 1 bis 4 Grad, morgen bleibt es freundlich mit Sonne und einzelnen Wolken bei frischen 12 bis 14 Grad in Augsburg, Nordschwaben und dem Allgäu. Zur Wochenmitte wird es noch milder und insgesamt freundlicher.
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12: Im Moment gibt es keine Verkehrsbehinderung. Die neuesten Blitzer in Friedberg auf der Partalstraße, in Tierhaupten auf der Meitinger Straße, in Pürgen auf der Schwiftinger Straße sowie in Königsbrunn auf der Königsallee. In Donauwörth auf der Neudegger Allee, bei Reimlingen auf der B25 und in Kempten auf der Ludwigstraße steht einer. Gute Fahrt, dank KI und unserer Community.
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0: Es ist 12 Uhr. 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
1: Im Moment in Augsburg, Oberhausen 16 Grad und stark bewölkt. In Chienhofen ebenfalls 16 Grad, dazu Heimating 14 Grad bei Regen. Über Augsburg, Nordschwaben und im Allgäu ist es am Mittag noch grau und teils nass. Dazu weht vor allem rund um Augsburg und Richtung Alpenvorland spürbarer Wind. In der Nacht lockert es auf, die Temperaturen gehen auf etwa 1 bis 4 Grad zurück. Morgen gibt es Sonne und nur noch einzelne Wolken. Dabei bleibt es frisch.
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1: Der Verkehr läuft im gesamten Sendegebiet ohne Störungen. Die aktuellen Blitzer in Augsburg auf dem Leonhardsberg sowie der Rheinölstraße, außerdem auf der Eichacher Straße in Affing, auf der B2 bei Allmannshofen, auf der Königsallee in Königsbrunn, auf der B32 bei Opfenbach, der Schwiftinger Straße in Pürgen und auf der B492 bei Sontheim.
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1: Wir erinnern uns ganz oft gar nicht richtig an unsere Kindheit. Und das Skurrile ist, dass wir Menschen trotzdem ganz oft sagen, oh, ich hatte eigentlich eine gute Kindheit, obwohl das häufig gar nicht stimmt. Das heißt, einerseits leidet die Erinnerung, andererseits merken wir gar nicht wirklich, wie unsere Eltern zu uns waren oder teilweise immer noch sind. Wir meinen, das passt schon alles und die sind eigentlich ganz okay. Dabei waren die Eltern zum Beispiel während unserer Kindheit depressiv oder übergriffig oder emotional nicht wirklich anwesend. Und das ist total verrückt, dass wir das selbst als Erwachsene nicht so wirklich merken, sondern manchmal den Blick von außen, zum Beispiel in einer Therapie oder im Coaching brauchen. Und erst wenn man das aber versteht, kapiert man auch, wer man selbst so wirklich ist. Wirklich richtig spannend.
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11: Im Moment in Augsburg-Inningen 16 Grad und stark bewölkt, Friedberg 16 Grad, dazu Mindelheim 13 Grad. Mittags ist es zwischen Donau und den Alpen meist grau und stellenweise nass, dazu bleibt es frisch und zeitweise windig. In der Nacht kühlt es deutlich ab auf etwa 1 bis 4 Grad. Morgen gibt es mehr Sonne, aber nur kühle 8 bis 11 Grad am Nachmittag.
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11: Bei uns immer die wichtigsten Verkehrsmeldungen zuerst. Vorsicht auf der A8 München Richtung Stuttgart zwischen Zusmarshausen und Burgau. Dort liegen Reifenteile auf der Fahrbahn. Auf der B31 Friedrichshafen Richtung Lindau zwischen der B467 bei Chrisbronn und der B12 bei Rehlings staut es sich auf 3 Kilometern. Ihr verliert bis zu 10 Minuten. Die neuesten Blitzer in Augsburg auf der Stadtberger Straße, dem Leonhardsberg und der Rheinölstraße. In Affing auf der Eichacher Straße sowie in Tierhaupten auf der Meitinger Straße. In Königsbrunn auf der Königsallee, in Donauwörth auf der Neudegger Allee und auf der B25 bei Reimlingen. Kommt's gut an, dank KI und unserer Community.
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0: Es ist 13 Uhr. 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
1: Momentan messen wir in Augsburg, Jakobervorstadt, 16 Grad und bedeckt. Fischach ebenfalls 16 Grad und stark bewölkt. Dazu Kempten am Rathaus 12 Grad bei Regen. Dichte Wolken und immer wieder Regen bestimmen derzeit das Wetter bei uns. Dazu frischt der Wind am Nachmittag spürbar auf. In der Nacht kühlt es ab auf 0 bis 4 Grad. Morgen gibt es öfter Sonne, einzelne Schauer am Alpenrand und mit 7 bis 11 Grad bleibt es frisch.
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1: Bei uns immer die wichtigsten Verkehrsmeldungen zuerst. Vorsicht auf der B2 Donauwörth Richtung Augsburg zwischen Nordendorf und Ausfahrt Westendorf. Dort liegt ein Spanngurt auf der Fahrbahn. Die neuesten Blitzer in Augsburg auf der Stadtbergenstraße, der Rheinölstraße und der Schärdlinstraße, in Affing auf der Eichacher Straße sowie in Donauwörth auf der Neudegger Allee. Außerdem in Königsbrunn auf der Königsallee und auf der B25 bei Reimlingen. Kommt's gut an, dank KI und unserer Community.
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1: Musst du auch manchmal weinen, wenn du gähnst? Beim Gähnen spannt sich der Kiefer stark an, dabei werden auch die Tränendrüsen kurz zusammengedrückt. Das kann dazu führen, dass Tränenflüssigkeit austritt, also dass wir heulen beim Gähnen. Es ist also kein emotionaler Moment, sondern reine Mechanik.
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9: Momentan messen wir in Augsburg, Jakobervorstadt 16 Grad und bedeckt. Fischach ebenfalls 16 Grad und stark bewölkt, dazu Kempten am Rathaus 12 Grad bei Regen. Dichte Wolken und immer wieder Regen bestimmen derzeit das Wetter bei uns, dazu frischt der Wind am Nachmittag spürbar auf. In der Nacht kühlt es ab auf 0 bis 4 Grad. Morgen gibt es öfter Sonne, einzelne Schauer am Alpenrand und mit 7 bis 11 Grad bleibt es frisch.
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9: Bei uns immer die wichtigsten Verkehrsmeldungen zuerst. Vorsicht auf der B2 Donauwörth Richtung Augsburg zwischen Nordendorf und Ausfahrt Westendorf. Dort liegt ein Spanngurt auf der Fahrbahn. Die neuesten Blitzer in Augsburg auf der Stadtbergenstraße, der Rheinölstraße und der Schärdlinstraße, in Affing auf der Eichacher Straße sowie in Donauwörth auf der Neudegger Allee. Außerdem in Königsbrunn auf der Königsallee und auf der B25 bei Reimlingen. Kommt's gut an, dank KI und unserer Community.
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0: Es ist 15 Uhr. 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
1: Die aktuellen Wetterwerte. Augsburg hoch Zoll 15 Grad und bedeckt. Königsbrunn ebenfalls 15 Grad. Bad Hindelang 9 Grad und Regen. Bei uns bleibt es am Nachmittag meist grau und regnerisch. Gegen Abend ziehen weitere Schauer durch. Augsburg, Nordschwaben und das Allgäu. Dazu spürbarer Wind. In der Nacht kühlt es deutlich ab auf etwa 1 bis 4 Grad. Im Ostallgäu ist am frühen Mittwoch sogar leichter Frost möglich. Morgen gibt es mehr Auflockerungen und etwas Sonne. Am Mittwoch werden 13 bis 15 Grad erreicht.
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1: Bei uns immer die wichtigsten Verkehrsmeldungen zuerst. Auf der B16 in Richtung Günzburg gibt es zwischen Kleinkötz und dem Abzweig nach Densingen einen Stau von 2 Kilometern Länge mit einem Zeitverlust von bis zu 11 Minuten. Außerdem staut es sich zwischen dem Abzweig nach Deffingen und dem Abzweig nach Densingen ebenfalls auf 2 Kilometern Länge. Hier beträgt der Zeitverlust bis zu 10 Minuten. Die neuesten Blitzer in Augsburg auf der Bergheimer Straße und der Stadt Bergen Straße, auf der IC25 bei Friedberg sowie auf der Hauptstraße in Balzhausen. Gute Fahrt, dank KI und unserer Community.
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1: Fühlt ihr euch beim Aufwachen manchmal unsicher oder einsam oder ängstlich? Dann probiert doch mal folgende Übung. Am Abend vor dem Einschlafen, wenn ihr euch ins Bett legt und die Augen zumacht, dann sagt doch ein paar Mal folgende Sätze. Ich bin beschützt, ich bin geborgen, ich bin behütet. Und das ein paar Mal wiederholen. Manchmal helfen so kleine Affirmationsübungen wirklich, um eigene Gefühle über die Zeit zu verändern. Und im weiteren Schritt geht es dann darum, rauszufinden, woher die innere Unsicherheit kommt und was das eventuell mit deiner Vergangenheit zu tun haben kann.
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3: Die aktuellen Wetterwerte. Augsburg hoch Zoll 15 Grad und bedeckt. Königsbrunn ebenfalls 15 Grad. Bad Hindelang 9 Grad und Regen. Bei uns bleibt es am Nachmittag meist grau und regnerisch. Gegen Abend ziehen weitere Schauer durch. Augsburg, Nordschwaben und das Allgäu. Dazu spürbarer Wind. In der Nacht kühlt es deutlich ab auf etwa 1 bis 4 Grad. Im Ostallgäu ist am frühen Mittwoch sogar leichter Frost möglich. Morgen gibt es mehr Auflockerungen und etwas Sonne. Am Mittwoch werden 13 bis 15 Grad erreicht.
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3: Bei uns immer die wichtigsten Verkehrsmeldungen. Zuerst B16 Kaufbeuren Richtung Günzburg zwischen Kleinkürz und Abzweig nach Denzingen sowie zwischen Abzweig nach Deffingen und Abzweig nach Denzingen jeweils 2 Kilometer Stau. Der längste Zeitverlust beträgt bis zu 11 Minuten. Die neuesten Blitzer in Friedberg auf der AIC 25 sowie in Balzhausen auf der Hauptstraße, in Kempten auf der Gerberstraße, in Kettershausen auf der Dorfstraße und in Memmingen auf der Riedbachstraße. Gute Fahrt dank KI und unserer Community.
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0: 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Es ist 16 Uhr. 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
1: Derzeit in Augsburg Regen bei 13 Grad, Langenhöfnach ebenfalls 13 Grad und Kaufbeuren 10 Grad. Heute bleibt es in Augsburg, Nordschwaben und dem Allgäu meist grau und nass. Immer wieder ziehen Schauer durch, am Abend im Allgäu auch einzelne Gewitter. In der Nacht kühlt es deutlich ab auf etwa 1 bis 4 Grad. Morgen zeigt sich das Wetter freundlicher mit etwas Sonne und einzelnen Schauern. Zur Wochenmitte wird es milder mit bis zu 13 bis 15 Grad. Im Allgäu bleibt es wechselhafter und nachts kühler.
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1: Bei uns immer die wichtigsten Verkehrsmeldungen zuerst. Vorsicht auf der A8 München Richtung Stuttgart zwischen Burgau und Günzburg. Dort blockiert ein liegengebliebenes Fahrzeug den Standstreifen und es befinden sich Personen auf der Fahrbahn. Auf der B17 und B300 in Richtung Augsburg zwischen Inningen und Göggingen sowie an der Ausfahrt Gabelsberger Straße in Augsburg staut es sich auf 3 Kilometern. Ihr müsst mit einem Zeitverlust von bis zu 21 Minuten rechnen. Außerdem ist auf dem Oberbürgermeister Müllerring in Augsburg zwischen Göggingen Ost und der Ausfahrt Eichleitner Straße sowie der Ausfahrt Gabelsberger Straße nach einem Unfall der linke Fahrstreifen blockiert. Auf der B16 Kaufbeuren Richtung Günzburg zwischen Kleinkötz und dem Abzweig nach Denzingen sowie zwischen dem Abzweig nach Deffingen und dem Abzweig nach Denzingen gibt es jeweils einen Stau von 2 Kilometern mit einem Zeitverlust von bis zu 10 Minuten. Die neuesten Blitzer in Balzhausen auf der Hauptstraße, in Friedberg auf der AIC 25 sowie in Kempten auf der Gerberstraße, in Memmingen auf der Riedbachstraße und in Opfenbach auf der B32. Besser unterwegs mit KI und unserer Community.
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1: Warum ist jetzt eigentlich dieser Himmel so blau? Woher kommt das? Das ist Physik, das ist die sogenannte Rayleigh-Streuung. Also, wenn Sonnenlicht auf die Erdatmosphäre trifft, wird vor allem das blaue Licht wild in alle Richtungen verteilt. Es hat die kürzeste Wellenlänge. Deshalb erreicht uns tagsüber besonders viel Blau. Und das sehen wir dann am ganzen Himmel. Abends, da steht dann die Sonne tiefer, das Licht muss schräg durch viel mehr Luftschichten, das ist ein längerer Weg. Und dabei wird das Blau komplett rausgefiltert. Übrig bleibt dann Rot bis Orange.
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7: Derzeit in Augsburg Regen bei 13 Grad, Langenneufnach ebenfalls 13 Grad und Kaufbeuren 10 Grad. Heute bleibt es in Augsburg, Nordschwaben und dem Allgäu meist grau und nass. Immer wieder ziehen Schauer durch, am Abend im Allgäu auch einzelne Gewitter. In der Nacht kühlt es deutlich ab auf etwa 1 bis 4 Grad. Morgen zeigt sich das Wetter freundlicher mit etwas Sonne und einzelnen Schauern. Zur Wochenmitte wird es milder mit bis zu 13 bis 15 Grad. Im Allgäu bleibt es wechselhafter und nachts kühler.
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7: Bei uns immer die wichtigsten Verkehrsmeldungen zuerst. Vorsicht auf der A8 München Richtung Stuttgart zwischen Burgau und Günzburg. Dort blockiert ein liegengebliebenes Fahrzeug den Standstreifen und es befinden sich Personen auf der Fahrbahn. Auf der B17 und B300 in Richtung Augsburg zwischen Inningen und Göggingen sowie an der Ausfahrt Gabelsberger Straße in Augsburg staut es sich auf 3 Kilometern. Ihr müsst mit einem Zeitverlust von bis zu 21 Minuten rechnen. Außerdem ist auf dem Oberbürgermeister Müllerring in Augsburg zwischen Göggingen Ost und der Ausfahrt Eichleitner Straße sowie der Ausfahrt Gabelsberger Straße nach einem Unfall der linke Fahrstreifen blockiert. Auf der B16 Kaufbeuren Richtung Günzburg zwischen Kleinkötz und dem Abzweig nach Denzingen sowie zwischen dem Abzweig nach Deffingen und dem Abzweig nach Denzingen gibt es jeweils einen Stau von 2 Kilometern mit einem Zeitverlust von bis zu 10 Minuten. Die neuesten Blitzer in Balzhausen auf der Hauptstraße, in Friedberg auf der AIC 25 sowie in Kempten auf der Gerberstraße, in Memmingen auf der Riedbachstraße und in Opfenbach auf der B32. Besser unterwegs mit KI und unserer Community.
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0: 17 Uhr. 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
1: Im Moment in Augsburg, Fürnhaberau 14 Grad und bedeckt, Schildberg 13 Grad, Wenningen ebenfalls 13 Grad. Am Abend bleibt es über Augsburg, Nordschwaben und dem Allgäu meist grau. Immer wieder gibt es Regen und im Oberallgäu einzelne Gewitter. In der Nacht sinken die Temperaturen auf etwa 1 bis 4 Grad. In den Tälern kann sich Nebel bilden. Morgen zeigt sich das Wetter freundlicher mit Sonne und Wolken. Im Allgäu bleibt es aber zeitweise nass und insgesamt eher frisch.
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1: Bei uns immer die wichtigsten Verkehrsmeldungen zuerst. Auf der A96 Lindau Richtung München ist zwischen Memmingen Nord und Memmingen Ost der Standstreifen wegen eines defekten Pkw blockiert. Auf der B17 und B300 Landsberg Richtung Augsburg staut es sich zwischen Königsbrunn Nord und Göggingen, Ausfahrt Gabelsberger Straße in Augsburg, auf 5 Kilometern mit einem Zeitverlust von bis zu 27 Minuten. Außerdem zwischen Inningen und Göggingen, Ausfahrt Gabelsberger Straße in Augsburg, auf 4 Kilometern. Auch hier beträgt der Zeitverlust bis zu 27 Minuten. Zudem gab es auf dem Oberbürgermeister Müllering in Augsburg zwischen Göggingen Ost, Ausfahrt Eichleitner Straße und Göggingen, Ausfahrt Gabelsberger Straße einen Unfall. Der linke Fahrstreifen ist blockiert. Die neuesten Blitzer in Affing auf der Friedhofstraße und in Walzhausen auf der Hauptstraße, in Friedberg auf der AIC 25 sowie in Kempten auf der Gerberstraße und der Memminger Straße. In Kettershausen auf der Dorfstraße steht einer. Besser unterwegs mit KI und unserer Community.
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1: Leonardo AI ist eine ganz praktische Bild-KI, die Ideen für Social Media, Flyer oder Marketing-Designs liefert. Du kannst Text eingeben, Farben wählen und die KI setzt dein Motiv visuell um. Ganz besonders praktisch, sie kann dein Design gleich in Mockups zeigen, also wie dein Logo auf einer Tasse oder auf einem Insta-Post aussieht. Ein Teil ist kostenlos, wer viel nutzt, braucht dann Credits oder ein Abo. Wenn du also schnell und professionell gestalten willst, ist Leonardo AI dein kreativer Helfer.
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8: Aktuell meldet Augsburg, Jakobervorstadt 14 Grad und bedeckter Himmel, Adelzhausen ebenfalls 14 Grad, Haarwangen 15 Grad. Zum Start in den Abend bleibt es meist grau, örtlich fällt noch Regen, später lockert es in der Nacht stellenweise auf bei 0 bis 4 Grad, im Ostallgäu ist am Mittwoch früh leichter Frost möglich. Morgen zeigt sich das Wetter freundlicher, bleibt aber frisch mit meist 8 bis 10 Grad, im Allgäu teils etwas darunter. Am Mittwoch und Donnerstag gibt es dann viel Sonne und es wird vor allem in Augsburg, Nordschwaben und im Allgäu etwas milder.
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8: Bei uns immer die wichtigsten Verkehrsmeldungen zuerst. Auf der B17 und der B300 Richtung Augsburg staut es sich zwischen Königsbrunn Nord und Göggingen bzw. Ausfahrt Gabelsberger Straße in Augsburg auf 5 Kilometern. Ihr müsst mit einem Zeitverlust von bis zu 10 Minuten rechnen. Auf der A96 Richtung München blockiert zwischen Memmingen Nord und Memmingen Ost ein defekter PKW den Standstreifen. Die neuesten Blitzer in Affing auf der Friedhofstraße und in Friedberg auf der AIC 25, in Balzhausen auf der Hauptstraße sowie in Kempten auf der Memminger Straße. Kommt's gut an, dank KI und unserer Community.
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1: Es ist 18 Uhr. 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
2: Derzeit in Augsburg Innenstadt 14 Grad und stark bewölkt. Ried ebenfalls 14 Grad, Immenstadt 9 Grad. Am Abend bleibt es bei uns meist grau und es ziehen noch Schauer durch. In der Nacht fällt gebietsweise weiter Regen. Später lockert es stellenweise auf und die Temperaturen gehen auf etwa 1 bis 4 Grad zurück. Morgen ist das Wetter wechselhaft mit etwas Sonne und einzelnen Schauern, besonders Richtung Allgäu. Dazu bleibt es eher frisch.
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2: Bei uns immer die wichtigsten Verkehrsmeldungen zuerst. B17, B300 in Richtung Augsburg zwischen Königsbrunn Nord und Görgingen. Ausfahrt Gabelsberger Straße in Augsburg staut es sich auf 5 Kilometern. Ihr müsst mit einem Zeitverlust von bis zu 10 Minuten rechnen. Die neuesten Britzer in Mauerstetten auf der Schongauer Straße sowie in Obergünzburg auf der Staatsstraße 2055, in Affing auf der Friedhofstraße, in Friedberg auf der AIC 25 und in Balzhausen auf der Hauptstraße. Kommt's gut an, dank KI und unserer Community.
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1: Ich bin nicht genug. Diese Sicht auf sich selbst begegnet mir in meiner Coaching-Praxis mit Klienten tatsächlich ständig, weil total viele von sich denken, dass sie nicht genug sind. Das kommt aus der Kindheit und liegt meist daran, welches Gefühl uns als Kind von den Eltern vermittelt wurde. Und wenn da was falsch lief, was leider total oft vorkommt, gehen wir als Erwachsene durch die Welt und denken, dass wir nicht genug sind und haben damit wirklich richtig viele Probleme im Alltag. Die gute Nachricht: An solchen Sätzen kann man arbeiten und richtig lernen, vor allem sich, aber auch anderen genug zu sein.
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5: Derzeit in Augsburg Innenstadt 14 Grad und stark bewölkt. Ried ebenfalls 14 Grad, Immenstadt 9 Grad. Am Abend bleibt es bei uns meist grau und es ziehen noch Schauer durch. In der Nacht fällt gebietsweise weiter Regen. Später lockert es stellenweise auf und die Temperaturen gehen auf etwa 1 bis 4 Grad zurück. Morgen ist das Wetter wechselhaft mit etwas Sonne und einzelnen Schauern, besonders Richtung Allgäu. Dazu bleibt es eher frisch.
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5: Bei uns immer die wichtigsten Verkehrsmeldungen zuerst. B17, B300 in Richtung Augsburg. Zwischen Königsbrunn Nord und Görgingen, Ausfahrt Gabelsberger Straße in Augsburg, staut es sich auf 5 Kilometern. Ihr müsst mit einem Zeitverlust von bis zu 10 Minuten rechnen. Die neuesten Britzer in Mauerstetten auf der Schongauer Straße sowie in Obergünzburg auf der Staatsstraße 2055, in Affing auf der Friedhofstraße, in Friedberg auf der AIC 25 und in Balzhausen auf der Hauptstraße. Kommt's gut an, dank KI und unserer Community.
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1: Augsburg 12 Grad unbedeckt, Meitingen 12 Grad, dazu Marktrettenbach 7 Grad bei Regen. Am frühen Abend ziehen über Augsburg, Nordschwaben und dem Allgäu dichte Wolken mit einzelnen Schauern. Bis in die Nacht bleibt es wechselhaft, später lassen Regen und Wind nach. Die Nacht ist frisch mit Tiefstwerten zwischen 0 und 4 Grad, im Ostallgäu stellenweise leichter Frost, in Augsburg-Stadt bleibt es etwas milder. Morgen beginnt es mit kühleren Temperaturen und dichteren Wolken im Allgäu, später zeigt sich häufiger die Sonne, am Mittwoch und Donnerstag bleibt es freundlich und milder.
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1: Bei uns immer die wichtigsten Verkehrsmeldungen zuerst. Vorsicht auf der A96 München Richtung Lindau zwischen Schöffelding und Landsberg. Dort befinden sich Gegenstände auf der Fahrbahn. Auf der B17 und B300 Landsberg Richtung Augsburg zwischen Königsbrunn Nord und Göggingen, Ausfahrt Gabelsberger Straße in Augsburg, staut es sich auf 5 Kilometern. Der Zeitverlust beträgt bis zu 10 Minuten. Auf der B16 Kaufbeuren Richtung Günzburg zwischen Kleinkötz und Abzweig nach Denzingen gibt es einen 2 Kilometer langen Stau mit bis zu 9 Minuten Zeitverlust. Die neuesten Blitzer in Elchingen auf der A8 sowie auf der Friedhofstraße in Affing, in Friedberg auf der AIC 25. Jetzt noch genauer informiert mit KI-Unterstützung.
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1: Katzen sind nicht nur flauschig, sie sind auch echte Hochleistungsspringer. Eine durchschnittliche Hauskatze kann aus dem Stand bis zu 6-mal so hoch springen, wie sie selbst groß ist. Das sind rund 2 Meter Sprunghöhe aus dem Nichts. Ihre kräftigen Hinterbeine machen das möglich. Also wundert euch nicht, wenn plötzlich die Blumenvase im Regal wackelt.
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1: Augsburg-Inningen 14 Grad und bedeckt, Mehring ebenfalls 14 Grad, Waltenhofen 11 Grad. Heute Abend ist es über Augsburg, Nordschwaben und dem Allgäu wechselhaft, mit einzelnen Schauern und Gewittern, dazu bleibt es frisch. In der Nacht gebietsweise Regen, später lockert es auf und die Temperaturen sinken auf 0 bis 4 Grad. Morgen gibt es einen freundlichen Start, am Mittag und Nachmittag ziehen vor allem Richtung Allgäu wieder Schauer auf, Höchstwerte 8 bis 10 Grad.
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1: Im Moment gibt es keine Verkehrsbehinderung. Die neuesten Blitzer in Affing auf der Friedhofstraße, in Mauerstetten auf der Schongauer Straße sowie in Kempten auf der Tobias-Dannheimer Straße steht einer. Besser unterwegs mit KI und unserer Community.
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1: Die aktuellen Wetterwerte. Augsburg, Oberhausen 12 Grad und bedeckt, Totenweiß 12 Grad, dazu Sonthofen 10 Grad. Heute Abend ziehen bei uns Regen und einzelne Schauer durch, örtlich gibt es auch mal Blitz und Donner. In der Nacht bleibt es nass und kühl, später lockern die Wolken etwas auf und die Temperaturen liegen zwischen 0 und 4 Grad. Morgen zeigt sich das Wetter freundlich, bleibt aber wechselhaft, mit Sonne, dichteren Wolken und vor allem Richtung Alpen einzelnen Schauern. In Augsburg-Stadt sind tagsüber meist 12 bis 14 Grad drin, im Ostallgäu ist in klaren Frühstunden sogar leichter Frost möglich.
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1: Bei uns immer die wichtigsten Verkehrsmeldungen. Zuerst A7 Füssen-Reute Richtung Ulm. Zwischen Dettingen an der Iller und Altenstadt an der Iller besteht Gefahr durch eine ungesicherte Unfallstelle. Der Standstreifen ist blockiert. Die neuesten Blitzer in Affing auf der Friedhofstraße und in Mauerstetten auf der Schongauer Straße. In Kempten auf der Tobias-Dannheimer Straße steht einer. Besser unterwegs mit KI und unserer Community.
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1: Du willst ein kurzes Social-Video, hast aber keine Ahnung, wie du anfangen sollst? Mit Pika Labs kannst du Text in echte Videoclips verwandeln. Pika Labs. Du schreibst zum Beispiel: Eine Drohne fliegt über den Strand bei Sonnenuntergang und Pika Labs baut dir daraus ein animiertes Video. Ideal für Reels, Musikvideos oder visuelle Stories.
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1: Die aktuellen Wetterwerte. Augsburg, Oberhausen 12 Grad und bedeckt, Totenweiß 12 Grad, dazu Sonthofen 10 Grad. Heute Abend ziehen bei uns Regen und einzelne Schauer durch, örtlich gibt es auch mal Blitz und Donner. In der Nacht bleibt es nass und kühl, später lockern die Wolken etwas auf und die Temperaturen liegen zwischen 0 und 4 Grad. Morgen zeigt sich das Wetter freundlich, bleibt aber wechselhaft, mit Sonne, dichteren Wolken und vor allem Richtung Alpen einzelnen Schauern. In Augsburg-Stadt sind tagsüber meist 12 bis 14 Grad drin, im Ostallgäu ist in klaren Frühstunden sogar leichter Frost möglich.
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1: Bei uns immer die wichtigsten Verkehrsmeldungen. Zuerst A7 Füssen-Reute Richtung Ulm. Zwischen Dettingen an der Iller und Altenstadt an der Iller besteht Gefahr durch eine ungesicherte Unfallstelle. Der Standstreifen ist blockiert. Die neuesten Blitzer in Affing auf der Friedhofstraße und in Mauerstetten auf der Schongauer Straße. In Kempten auf der Tobias-Dannheimer Straße steht einer. Besser unterwegs mit KI und unserer Community.
0: 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Es ist Montagabend. 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

0: Es ist 21 Uhr. 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
1: Momentan messen wir in Augsburg, Bergheim 11 Grad und Regen, Petersdorf 11 Grad, dazu Dierlewang 9 Grad. Regen und einzelne Schauer ziehen am Abend durch Augsburg, Nordschwaben und das Allgäu. In der Nacht bleibt es oft nass und kühl bei 0 bis 4 Grad. Morgen gibt es mehr Auflockerungen, einzelne Schauer sind aber noch dabei. Am Mittwoch dann vielerorts Sonne und mit 12 bis 14 Grad spürbar milder. Am Donnerstag bleibt es meist freundlich. Im Allgäu werden die Wolken später mehr und in den Tälern vom Mindeltal bis ins Ostallgäu kann es früh örtlich neblig sein.
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1: Bei uns immer die wichtigsten Verkehrsmeldungen. Zuerst A7 Füssen-Reute Richtung Ulm. Zwischen Dettingen an der Iller und Altenstadt an der Iller ist der Standstreifen blockiert. Dort steht ein defekter Pkw. Die neuesten Blitzer in Mauerstetten auf der Schongauer Straße, in Obergünzburg auf der Staatsstraße 2055 sowie in Kempten auf der Tobias-Dannheimer Straße ein Blitzeranhänger. Jetzt noch genauer informiert mit KI-Unterstützung.
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1: Raus aus der Komfortzone. Ja, ich weiß, das ist so ein bisschen ein abgedroschener Satz. Nur bringt uns das auf Dauer tatsächlich richtig viel, wenn wir uns rauswagen und damit persönlich wachsen. Und das lässt sich auch einfach in den Alltag integrieren, indem ihr zum Beispiel jemanden, den ihr nicht kennt, ein Kompliment macht. Oder mal allein in ein Café geht. Oder endlich euren selbstgeschriebenen Song vorsingt. Oder euren Traum verwirklicht, den ihr als Kind hattet, wie Reiten, ein Instrument lernen. Oder. All das macht euch Stück für Stück mutiger und bringt damit mehr Leichtigkeit ins Leben.
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2: Momentan messen wir in Augsburg, Bergheim 11 Grad und Regen, Petersdorf 11 Grad, dazu Dielewang 9 Grad. Regen und einzelne Schauer ziehen am Abend durch Augsburg, Nordschwaben und das Allgäu. In der Nacht bleibt es oft nass und kühl bei 0 bis 4 Grad. Morgen gibt es mehr Auflockerungen, einzelne Schauer sind aber noch dabei. Am Mittwoch dann vielerorts Sonne und mit 12 bis 14 Grad spürbar milder. Am Donnerstag bleibt es meist freundlich. Im Allgäu werden die Wolken später mehr und in den Tälern vom Mindeltal bis ins Ostallgäu kann es früh örtlich neblig sein.
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2: Bei uns immer die wichtigsten Verkehrsmeldungen. Zuerst A7 Füssen-Reute Richtung Ulm. Zwischen Dettingen an der Iller und Altenstadt an der Iller ist der Standstreifen blockiert. Dort steht ein defekter Pkw. Die neuesten Blitzer in Mauerstetten auf der Schongauer Straße, in Obergünzburg auf der Staatsstraße 2055 sowie in Kempten auf der Tobias-Dannheimer Straße ein Blitzeranhänger. Jetzt noch genauer informiert mit KI-Unterstützung.
1: 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Es ist Montagabend. 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

0: Es ist 22 Uhr. 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
1: Die aktuellen Wetterwerte. Augsburg 8 Grad und Regen, Obergriesbach ebenfalls 8 Grad, Ettringen 10 Grad. Am Abend ziehen bei uns noch Regen und im Allgäu auch einzelne Gewitter durch. In der Nacht klingen die Schauer ab und später lockert es stellenweise auf. Morgen gibt es freundlicheres Wetter mit etwas Sonne, zwischendurch dichtere Wolken und vor allem im Unterallgäu einzelne Schauer. Die Temperaturen liegen nachts bei etwa 1 bis 5 Grad und morgen Nachmittag bei 8 bis 13 Grad. Am Mittwoch ist es insgesamt sonniger und milder. Am Donnerstag wird es besonders im Allgäu wieder etwas wolkiger.
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1: Bei uns immer die wichtigsten Verkehrsmeldungen zuerst. Vorsicht auf der A7 Ulm Richtung Füssen-Reute sowie in der Gegenrichtung am Dreieck Hettistetten auf der Überleitung zur B28. Unfall und Gefahr durch Personen auf der Fahrbahn. Auf der B12 Buchlohe Richtung Kempten zwischen Kaufbeuren, Neugablons und Altdorf befinden sich Gegenstände auf der Fahrbahn. Die B28 Richtung Neu-Ulm ist zwischen Dreieck Hettistetten und Senden wegen eines defekten Pkw auf dem linken Fahrstreifen blockiert. Außerdem besteht Gefahr durch Personen auf der Fahrbahn. Geschwindigkeitsmessungen wurden uns aktuell keine gemeldet. Gute Fahrt, dank KI und unserer Community.
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1: Warum knurrt dein Magen? Also, wenn dein Bauch so richtig Krach macht, dann liegt das nicht nur am Hunger. Die Muskeln im Magen und Darm, die schieben ständig Luft und Flüssigkeit hin und her. Und dann hörst du es eben knurren. Wenn der Magen leer ist, fehlt das Dämpfmaterial und die Geräusche hallen dann besonders laut nach. Deswegen knurrt. Oder es klingt so. Dann braucht halt der Magen dringend Nachschub.
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1: Die aktuellen Wetterwerte. Augsburg 8 Grad und Regen, Obergriesbach ebenfalls 8 Grad, Ettringen 10 Grad. Am Abend ziehen bei uns noch Regen und im Allgäu auch einzelne Gewitter durch. In der Nacht klingen die Schauer ab und später lockert es stellenweise auf. Morgen gibt es freundlicheres Wetter mit etwas Sonne, zwischendurch dichtere Wolken und vor allem im Unterallgäu einzelne Schauer. Die Temperaturen liegen nachts bei etwa 1 bis 5 Grad und morgen Nachmittag bei 8 bis 13 Grad. Am Mittwoch ist es insgesamt sonniger und milder. Am Donnerstag wird es besonders im Allgäu wieder etwas wolkiger.
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1: Bei uns immer die wichtigsten Verkehrsmeldungen zuerst. Vorsicht auf der A7 Ulm Richtung Füssen, Reute am Dreieck Hettestetten. Dort gab es einen Unfall und es befinden sich Personen auf der Fahrbahn. Meldungen über Blitzer oder Abstandsmessungen liegen uns derzeit nicht vor. Jetzt noch genauer informiert mit KI-Unterstützung.
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0: Es ist 23 Uhr. 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
1: Die aktuellen Wetterwerte. Augsburg 8 Grad und Regen, Fischach 9 Grad, Nesselwang 7 Grad. Über Augsburg, Nordschwaben und dem Allgäu ist es am späten Abend nass und unbeständig. Derzeit regnet es. Im Oberallgäu gibt es anfangs noch einzelne Gewitter. In der Nacht lassen die Schauer nach. Die Temperaturen sinken bis zum Morgen auf etwa 1 bis 5 Grad. Morgen wird das Wetter freundlicher, mit Sonne und einzelnen dichteren Wolken. Am Mittwoch sind dann verbreitet 12 bis 14 Grad möglich, bevor es am Donnerstag Richtung Allgäu wieder wechselhafter werden kann.
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1: Bei uns immer die wichtigsten Verkehrsmeldungen. Zuerst A7 Füssen-Reute Richtung Ulm. An der Ausfahrt Dreieck Hittestetten gibt es einen Unfall. Die neuesten Blitzer, auf der A8 bei Elchingen steht einer. Jetzt noch genauer informiert mit KI-Unterstützung.
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1: Du wolltest schon immer mal einen eigenen Song machen, weißt aber nicht, wie das geht. Mit Suno AI gibst du einfach ein Thema oder eine Stimmung ein, zum Beispiel ein motivierter Song über Montagmorgen. Und die KI komponiert, singt und produziert die Musik komplett automatisch. Du kannst sie für Social Videos, für Podcasts oder einfach zum Spaß verwenden. Also, wenn du Musik machen willst, ohne Instrumente oder Studio, dann ist Suno AI dein bester Bandkollege.
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1: Die aktuellen Wetterwerte. Augsburg 8 Grad und Regen, Fischach 9 Grad, Nesselwang 7 Grad. Über Augsburg, Nordschwaben und dem Allgäu ist es am späten Abend nass und unbeständig. Derzeit regnet es. Im Oberallgäu gibt es anfangs noch einzelne Gewitter. In der Nacht lassen die Schauer nach. Die Temperaturen sinken bis zum Morgen auf etwa 1 bis 5 Grad. Morgen wird das Wetter freundlicher mit Sonne und einzelnen dichteren Wolken. Am Mittwoch sind dann verbreitet 12 bis 14 Grad möglich, bevor es am Donnerstag Richtung Allgäu wieder wechselhafter werden kann.
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1: Bei uns immer die wichtigsten Verkehrsmeldungen. Zuerst A7 Füssen-Reute Richtung Ulm. An der Ausfahrt Dreieck Hittestetten gibt es einen Unfall. Die neuesten Blitzer, auf der A8 bei Elchingen steht einer. Jetzt noch genauer informiert mit KI-Unterstützung.
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1: Die aktuellen Wetterwerte. Augsburg-Göggingen 7 Grad und Regen. Gessertshausen 7 Grad. Trunkelsberg 5 Grad. Zum späten Abend ist es bei uns meist nass und herbstlich kühl. In der Nacht ziehen die letzten Schauer ab und die Temperaturen sinken auf etwa 0 bis 4 Grad. Morgen gibt es Sonne und nur einzelne Wolken. Dazu bleibt es mit 8 bis 10 Grad eher frisch. Am Mittwoch wird es noch sonniger und milder. Am Donnerstag dann vor allem Richtung Alpen wieder wechselhafter.
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1: Bei uns immer die wichtigsten Verkehrsmeldungen zuerst. A7 Füssenreute Richtung Ulm. An der Ausfahrt Dreieck Hittestetten gibt es einen Unfall. Geschwindigkeitsmessungen wurden uns aktuell keine gemeldet. Gute Fahrt, dank KI und unserer Community.
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1: Die aktuellen Wetterwerte. Augsburg-Göggingen 7 Grad und Regen. Gessertshausen 7 Grad. Trunkelsberg 5 Grad. Zum späten Abend ist es bei uns meist nass und herbstlich kühl. In der Nacht ziehen die letzten Schauer ab und die Temperaturen sinken auf etwa 0 bis 4 Grad. Morgen gibt es Sonne und nur einzelne Wolken. Dazu bleibt es mit 8 bis 10 Grad eher frisch. Am Mittwoch wird es noch sonniger und milder. Am Donnerstag dann vor allem Richtung Alpen wieder wechselhafter.
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1: Derzeit gibt es keine Verkehrsbehinderungen und auch keine Blitzer.
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0: 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Es ist Dienstagnacht. 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

0: Es ist 1 Uhr. 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
1: Augsburg-Jakobervorstadt meldet Regen bei 5 Grad. In Bonnstetten sind es 6 Grad und in Füssen 4 Grad bei Schneefall. In der Nacht fällt über Augsburg, Nordschwaben und dem Allgäu stellenweise noch Regen. Bis zum Morgen lockert es aber mehr und mehr auf. Tagsüber gibt es neben Wolken auch immer wieder sonnige Abschnitte. Es bleibt frisch. In der kommenden Nacht kühlt es im Allgäu auf Werte um den Gefrierpunkt ab. Örtlich ist dort Nebel möglich. Morgen wird es dann verbreitet freundlich mit 12 bis 14 Grad. Am Donnerstag ziehen Richtung Allgäu wieder mehr Wolken durch. Sonst bleibt es meist freundlich.
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1: Bei uns immer die wichtigsten Verkehrsmeldungen zuerst. A8 München Richtung Stuttgart. Die Ausfahrt Adelsried ist wegen Wartungsarbeiten gesperrt. Auf der B2 Augsburg Richtung Donauwörth ist zwischen Langweid Nord und Bieberbach der rechte Fahrstreifen durch einen defekten PKW blockiert. Im Moment gibt es keine Geschwindigkeitskontrollen. Kommt's gut an, dank KI und unserer Community.
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1: Augsburg-Jakobervorstadt meldet Regen bei 5 Grad. In Bornstetten sind es 6 Grad und in Füssen 4 Grad bei Schneefall. In der Nacht fällt über Augsburg, Nordschwaben und dem Allgäu stellenweise noch Regen. Bis zum Morgen lockert es aber mehr und mehr auf. Tagsüber gibt es neben Wolken auch immer wieder sonnige Abschnitte. Es bleibt frisch. In der kommenden Nacht kühlt es im Allgäu auf Werte um den Gefrierpunkt ab. Örtlich ist dort Nebel möglich. Morgen wird es dann verbreitet freundlich mit 12 bis 14 Grad. Am Donnerstag ziehen Richtung Allgäu wieder mehr Wolken durch. Sonst bleibt es meist freundlich.
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1: Bei uns immer die wichtigsten Verkehrsmeldungen zuerst. A8 München Richtung Stuttgart. Die Ausfahrt Adelsried ist wegen Wartungsarbeiten gesperrt. Auf der B2 Augsburg Richtung Donauwörth ist zwischen Langweid Nord und Bieberbach der rechte Fahrstreifen durch einen defekten PKW blockiert. Im Moment gibt es keine Geschwindigkeitskontrollen. Kommt's gut an, dank KI und unserer Community.
0: 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Es ist Dienstagnacht. 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